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0: Sommer, Sonne, Schweiß. Achselgeruch kann eine unangenehme Begleiterscheinung der warmen Jahreszeit sein. Aber nicht nur bei Hitze schwitzen wir. Stress und psychische Belastung können ebenfalls die Schweißproduktion anregen. Das richtige Achselspray schützt vor üblem Geruch. Manche halten zudem den Schweiß in Schach, weiß Lea Lukas, Expertin der Stiftung Warentest.
1: Der Test hat gezeigt, dass die meisten Produkte im Test gut vor Achselgeruch schützen. Von den 24 Produkten haben insgesamt 12 mit der Note gut abgeschnitten. Viermal gab es die Note befriedigend, 6 Produkte waren ausreichend und 2 Produkte haben im Test versagt, die haben die Note mangelhaft gekriegt.
0: Zu den Verlierern gehören das Spray Ombia Body Deo Spray Exotic Dream von Aldi Süd und das Sebamed Balsam Deo Sensitiv. Beide haben es nicht geschafft, einen ganzen Tag vor Achselgeruch zu schützen. Zu denjenigen, die halten, was sie versprechen, gehören dagegen das Deo Spray Wasserlilie von CD und das Kult Clear Touch von Aldi Nord. Wem ein guter Duft allein nicht reicht, der sollte zu einem Antitranspirant greifen, empfiehlt Lea Lukas.
1: Die Produkte im Test, bei denen Antitranspirant auf der Packung steht, diese Produkte enthalten alle Aluminiumsalze und die sollen so wirken, dass sie die Schweißproduktion mindern.
0: Aluminiumsalze stehen allerdings im Verdacht, gesundheitsschädlich zu sein, Brustkrebs oder Alzheimer zu verursachen. Die Testerin dazu?
1: Die wissenschaftliche Datenlage dazu ist aber nicht ganz einheitlich und bisher weder in die eine noch in die andere Richtung genau. Der Verbraucher sollte entscheiden, ob er auf Aluminiumsalze in seinem Achselspray bewusst verzichten möchte. Dann sollte er im Geschäft eben genau in die Inhaltsstoffliste gucken, um auszuschließen, dass Aluminiumverbindungen wie zum Beispiel Aluminiumchlorhydrat enthalten sind.
0: Preislich gibt es übrigens kaum Unterschiede. Unter den Achselsprays, die im Test am besten abgeschnitten haben, sind sowohl günstige Produkte von Discountern als auch etwas teurere Markenprodukte.
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3: Übrigens, wenn du gerade im Auto unterwegs bist und gerade durchgeschaltet hast, hallo, ich bin der Nick, hab dich lieb.
4: Wir wollen ja nicht zu viele Details sagen, aber du hast gesagt, die Nacht war erst heute Morgen um 5 Uhr vorbei. Die einzige Info, die ich von ihm bekommen habe, wir waren beim Chinesenessen. Aber ich kann mir nicht vorstellen, dass du einen Chinesen bis 5 Uhr aufhat. Es sei denn, sie wollten dich rausschmeißen und du hast sie nicht verstanden.
5: Nein, nein, sie jetzt bitte, das lässt doch nicht offen lassen.
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1: Wir haben die Backcrew hier. Kann die mal reinkommen und Hallo sagen?
2: Ja, sag jetzt. Vorher die ganze Zeit. Ja, sag mal zum Onkel Andi hier. Hallo, ich hab für dich gebacken.
1: Sag mal Hallo, Lena.
3: Nö.
1: Lena, wie heißt du mit ganzem Namen?
3: Nö.
2: Was trinkt der Papa? Bier.
1: Das sind immer die Gschamiken. Was ist denn so gschamig?
4: Hast du gut gemacht.
1: Du kannst sie doch nicht loben und sagen, das hat sie gut gemacht. Doch, sie hat doch auf ganzer Linie
5: hier,
1: verkackt.
5: Bei dir.
1: Du, Pat, das ist doch pädagogisch überhaupt nicht wertvoll. Die hat's doch verkackt.
2: Geht der Andi, der hat einen großen Vogel, Lena. Einen großen. Wo ist der Vogel vom Andi? Da, richtig.
3: Genau.
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4: Erste Überraschung, Studentenfutter ist an sich gesund. Das liegt vor allem an den einfach und mehrfach ungesättigten Fettsäuren in den Nüssen, sagt Testredakteurin Sarah Waldau.
5: Die können zum Beispiel den Cholesterinspiegel helfen zu senken. Außerdem sind da viele Mineralstoffe drin, Vitamine und sekundäre Pflanzenstoffe. Die Rosinen sind auch ein guter Mineralstoffgeber und sie bringen auch noch so ein bisschen Süße in die ganze Mischung, damit man eben dann nicht die Schokolade knuspert.
4: Zweite Überraschung, das Studentenfutter gibt es nicht.
5: Da hat sich gezeigt, dass die bunt gemischt sind, also da gibt es verschiedene Zusammensetzungen und Nüssen.
4: Und dritte Überraschung.
5: So sind auch die Ergebnisse. Also die reichen von sehr gut bis mangelhaft. Testsieger ist das Seeberger Studentenfutter. Das hat also auch in Aussehen, Geruch und Geschmack eine glatte 1 bekommen. Und wenn ich Fan von Erdnüssen bin, da haben wir auch ein sensorisch sehr gutes Produkt, nämlich das Oetker Original Studentenfutter. Testverlierer ist das Viva Vital Studentenfutter Classic von Netto Markendiscount. Das schmeckte eben leicht ranzig und auch die Fettanalyse hat das bestätigt und deswegen ist das Produkt mangelhaft.
4: Testredakteurin Sarah Waldau mahnt jedoch auch, selbst von den leckeren Sorten nicht zu viel zu essen, denn, und das ist keine Überraschung, Studentenfutter ist sehr nahrhaft.
5: 50 Gramm am Tag reichen aus, das ist so etwa eine Handvoll. Ansonsten gilt, kleine Kinder sollten gar kein Studentenfutter essen, also bis zu 4 Jahren, weil die können sich sehr leicht an ganzen Nüssen verschlucken.

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0: Sommer, Sonne, Schweiß. Achselgeruch kann eine unangenehme Begleiterscheinung der warmen Jahreszeit sein. Aber nicht nur bei Hitze schwitzen wir. Stress und psychische Belastung können ebenfalls die Schweißproduktion anregen. Das richtige Achselspray schützt vor üblem Geruch. Manche halten zudem den Schweiß in Schach, weiß Lea Lukas, Expertin der Stiftung Warentest.
1: Der Test hat gezeigt, dass die meisten Produkte im Test gut vor Achselgeruch schützen. Von den 24 Produkten haben insgesamt 12 mit der Note gut abgeschnitten. Viermal gab es die Note befriedigend, 6 Produkte waren ausreichend und 2 Produkte haben im Test versagt, die haben die Note mangelhaft gekriegt.
0: Zu den Verlierern gehören das Spray Ombia Body Deo Spray Exotic Dream von Aldi Süd und das Sebamed Balsam Deo Sensitiv. Beide haben es nicht geschafft, einen ganzen Tag vor Achselgeruch zu schützen. Zu denjenigen, die halten, was sie versprechen, gehören dagegen das Deo Spray Wasserlilie von CD und das Kult Clear Touch von Aldi Nord. Wem ein guter Duft allein nicht reicht, der sollte zu einem Antitranspirant greifen, empfiehlt Lea Lukas.
1: Die Produkte im Test, bei denen Antitranspirant auf der Packung steht, diese Produkte enthalten alle Aluminiumsalze und die sollen so wirken, dass sie die Schweißproduktion mindern.
0: Aluminiumsalze stehen allerdings im Verdacht, gesundheitsschädlich zu sein, Brustkrebs oder Alzheimer zu verursachen. Die Testerin dazu?
1: Die wissenschaftliche Datenlage dazu ist aber nicht ganz einheitlich und bisher weder in die eine noch in die andere Richtung genau. Der Verbraucher sollte entscheiden, ob er auf Aluminiumsalze in seinem Achselspray bewusst verzichten möchte. Dann sollte er im Geschäft eben genau in die Inhaltsstoffliste gucken, um auszuschließen, dass Aluminiumverbindungen wie zum Beispiel Aluminiumchlorhydrat enthalten sind.
0: Preislich gibt es übrigens kaum Unterschiede. Unter den Achselsprays, die im Test am besten abgeschnitten haben, sind sowohl günstige Produkte von Discountern als auch etwas teurere Markenprodukte.

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0: Fernbusse dürfen seit Januar 2013 auch auf Strecken fahren, auf denen sie mit der Bahn konkurrieren. Seitdem hat sich die Zahl der Fernbuslinien in Deutschland etwa verdreifacht. Die Stiftung Warentest hat 9 überregional bedeutsame Fernbusanbieter getestet, mit teilweise erstaunlichen Ergebnissen. Der Fernbus könnte eine echte Alternative zur Bahn werden. Von den 9 getesteten Fernbusunternehmen haben 6 die Note gut bekommen. Einen klaren Testsieger gibt es nicht. Die Unterschiede seien minimal, erklärt Falk Murko von der Stiftung Warentest. Erstaunlich für die Tester war aber, die meisten Busse kamen bei den Testfahrten pünktlich an.
1: Wir haben für jeden Anbieter 40 Fahrten begutachtet und haben eine Toleranz von 5 Minuten gesetzt. Also wenn innerhalb von 5 Minuten der Bus ankam oder abfuhr, war das pünktlich. 80% aller Fahrten waren damit als pünktlich eingestuft. Lediglich 3% der getesteten Strecken hatte große Verspätung. Über 30 Minuten, meistens die Ursache ein Stau, und den kann man bestenfalls umfahren.
0: Auch wenn er pünktlich ist, zum Teil braucht der Bus deutlich länger als die Bahn. Die Fahrt von Köln nach München etwa dauert knapp 8 Stunden und damit fast doppelt so lange wie mit der Bahn. Dafür kostet die Fahrt aber auch deutlich weniger. Falk Murko von der Stiftung Warentest rät, Sparfüchse, die ein wenig Zeit mitbringen, können bedenkenlos auf den Fernbus umsteigen.
1: Fernbusse sind eine interessante Alternative. Wer etwas Zeit hat und auch Geld sparen muss, kann sich auf den Bus verlassen. Es gibt alle großen Strecken in Deutschland, mittlerweile sogar auch kleinere, abgelegenere Orte sind angebunden. Das Netz erweitert sich ständig. Also wer Geld sparen will, vielleicht sogar gerne Bus fährt, für den ist das eine gute Alternative.
0: Die günstigste Fahrt findet der Reisende im Internet. Es gibt inzwischen einige recht gute Vergleichsportale, auf denen man zum Teil sogar die Fahrzeiten vergleichen kann.

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Mein Name ist der Nico, ich wünsche euch einen schönen Mittag.

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Wir begleiten euch durch den Mittag, jetzt mit viel Popmusik, das mit mir, dem Nico, hier aus dem Sendestudio in Hessen.

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0: Zwei Sorten Apotheken wurden getestet. Die typische Vorortapotheke um die Ecke und Versandapotheken. Testprojektleiterin Katrin Andruschow.
1: Drei Testaufgaben beschäftigten sich mit der Wechselwirkung von Medikamenten.
0: Das heißt zum Beispiel?
1: Wir haben ein Rezept eingereicht, auf dem zwei Medikamente verordnet wurden. Und wir haben geprüft, wurde die Wechselwirkung erkannt und dem Patienten, Kunden dann auch entsprechend mitgeteilt. Bei drei anderen Testaufgaben ging es um die rezeptfreien Medikamente. Es sollte erkannt werden, welche für die Beschwerden geeignet sind. Und die siebte Testaufgabe befasste sich mit der fachgerechten Herstellung einer Rezeptur, auch eine Kernaufgabe der Apotheken.
0: Das traurige Ergebnis: von 38 Apotheken bekamen nur 4 vor Ort und 4 Versandapotheken das Gesamturteil gut.
1: Die Deutsche Internetapotheke hat alle Wechselwirkungen im Test vollständig erkannt. Das ist wirklich ein Lichtblick in der Apothekenuntersuchung. Und die Marienapotheke in Hannover hat 4 der 7 Testaufgaben auch sehr gut gelöst, ist mit Abstand die beste Vorortapotheke.
0: Außer den Top 8 gab es sonst leider nur viel Mittelmaß. Und eine interessante Erkenntnis:
1: die Versandapotheken haben besser

0: Wechselwirkungen erkannt. Sie nutzen offensichtlich häufiger die apothekenüblichen Computerprogramme, um Wechselwirkungen zu prüfen. Die Vorortapotheken waren solider und umfassender bei der Beratung zu rezeptfreien Medikamenten.
1: Apothekenkunden raten die Tester, lassen Sie sich in Ruhe beraten, sagen Sie genau, was Sie bereits einnehmen und wechseln Sie die Apotheke, wenn Sie sich nicht gut beraten fühlen.
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Ja, es ist wieder Mittagszeit. 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Was macht ihr eigentlich so in der Pause? Liest Zeitung, esst Frühstück, macht ihr sonst noch etwas? Schreibt es uns auf unsere E-Mail. 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

0: 100 Euro Startguthaben plus weitere 50, wenn man mit dem Girokonto unzufrieden ist. Nicht nur die Commerzbank wirbt derzeit offensiv um Kunden. Landauf, landab bieten Banken kostenlose Konten an. Zum Teil sind die allerdings an Bedingungen geknüpft. Neukunden müssen oft nachweisen, dass regelmäßig Geld auf ihrem Konto eingeht, sagt Heike Nikodemus von Finanztest.
1: Und dann gibt es aber auch noch 30 Konten, die wir gefunden haben, die komplett kostenlos sind, wo keine Kosten anfallen für die Girocard und keine Postengebühren anfallen und natürlich keine monatliche Grundgebühr.
0: Zum Beispiel in vielen Ecken Deutschlands bei den PSD-Banken. Online-Kunden werden meist bei Direktbanken fündig. Allein wegen einer verlockenden Prämie braucht aber niemand sein Girokonto zu wechseln, schreibt Finanztest. Die Mühe lohnt sich für Kunden, die für ihr Online-Konto bislang mehr als 40 Euro im Jahr löhnen, für ihr Filialkonto mehr als 80.
1: Dann kommt es natürlich darauf an, wie viele Überweisungen tätige ich, bei welchen Geldautomaten hebe ich ab, bin ich viel im Ausland. Das sind alles Sachen, die kostenbestimmt sein können.
0: Wer ein neues Konto eröffnet, sollte sein altes 3 Monate parallel laufen lassen, empfiehlt Finanztest. Das erspart Fehlbuchungen. Erst wenn vom Arbeitgeber bis zum Vermieter alle die neue Kontoverbindung kennen, mit einem formlosen Brief an die Bank kündigen. Und, nicht vergessen, dem Geldhaus noch verraten, auf welches Konto es den Restbetrag überweisen soll.

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0: Es geht um den Garantiezins, also den Zins, den die Versicherer von Gesetz wegen auf den Sparanteil der Beiträge zahlen müssen, erklärt Finanztest-Redakteur Theo Pischke.
1: Wenn Sie dieses Jahr noch einen Rentenversicherungsvertrag unterschreiben, bekommen Sie noch den alten Garantiezins von 1,75%. Wenn Sie im Januar einen Vertrag machen, dann sinkt der Garantiezins auf 1,25%.
0: Dabei, und das hat der aktuelle Test gezeigt, gibt es jetzt schon große Unterschiede zwischen den Anbietern, insbesondere bei der vertraglich garantierten Mindestrente und, genauso wichtig, bei den Gewinnen, die der Versicherer da noch obendrauf packt. Der Unterschied kann unterm Strich einige tausend Euro ausmachen.
1: Es gibt Versicherer, die nicht so gut wirtschaften mit dem Geld des Kunden und andere, die sind da besser und die können halt den Kunden auch entsprechend gut an den Überschüssen beteiligen und die Rente dadurch steigern.
0: Durch die Bank ist das Ergebnis des Tests von 39 Tarifen ernüchternd, berichtet Theo Pischke.
1: 6 gute Tarife im Test, kein einziger sehr gut. Wir haben eine ganze Reihe ausreichender Tarife. Beim Anlageerfolg haben viele Versicherer halt nicht so gut abgeschnitten. Es gibt auch viele Versicherer, die da nur ausreichend oder sogar mangelhaft abgeschnitten haben.
0: Finanztest rät aber auch, zunächst geförderte Formen der Altersvorsorge ins Auge zu fassen, also Riester, Rürup oder die betriebliche Altersvorsorge, bevor man beim Privatversicherer abschließt.
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0: Viele Verbraucher glauben, dass Direktsaft aus dem Kühlregal hochwertiger als Saft aus Konzentrat sei. Doch das stimmt so nicht, weiß Sarah Waldau von der Zeitschrift Test.
1: Wir haben ja jetzt 8 Direktsäfte und 18 Konzentratsäfte getestet und das Ergebnis ist eindeutig. Der Konzentratsaft kann mithalten, der ist also qualitativ genauso gut. Alle 8 Direktsäfte schneiden gut ab und 14 Konzentratsäfte schneiden ebenfalls gut ab.
0: Ein guter Orangensaft ist deutlich gelb, schmeckt nicht nur stark nach Orange, sondern auch süß und säuerlich zugleich. Das trifft auf 20 der 26 getesteten Produkte zu. Auch in der Aromaqualität können fast alle Säfte überzeugen. Damit hat sich in diesem Punkt seit dem letzten Test von vor 8 Jahren einiges getan, sagt Waldau.
1: Im Test von 2006 waren es 8 von 20 Konzentratsäften, die eine mangelhafte Aromaqualität hatten. Im aktuellen Test ist das Ergebnis sehr erfreulich, also fast alle haben eine gute Aromaqualität.
0: Kritik bei den Testern gab es allerdings bei den Produktionsbedingungen. Sehr gutes soziales und ökologisches Engagement beweist keiner der Anbieter.
1: Für den Verbraucher ist es ja immer auch wichtig zu erfahren, wie ein Produkt produziert wird. Beim Orangensaft gibt es da viele Stufen, also der kommt ja meist aus Süd- und Mittelamerika. Beim Orangensaft ist das Ergebnis leider ernüchternd, weil die meisten befriedigend bis ausreichend abschneiden, also deutlich schlechter als im Warentest.
0: Doch eines bleibt unumstritten. Besser als alle getesteten Produkte ist und bleibt der frisch gepresste Orangensaft. An sein intensives und frisches Orangenaroma kommen selbst die besten Säfte im Test nicht heran. Also viel Spaß beim Auspressen.

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1: Weiter geht's hier im Programm bei POC FM mit viel Chill-Out-Musik. Auch dieser Hit ist ein richtiger Chill-Song.

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0: Ja, ich weiß, die Geschichte war erfunden, aber die ist wirklich echt, Mann.
1: Der normale Mensch kann doch glücklich sein.
0: Ja, aber wenn die, wenn die mal einfach meinen Wecker verstellt, Mann. Ich wüsste nichts dafür, wenn die meinen Wecker einfach umstellt von 9 auf 10 oder auf 11.
1: Boah, Mann, bitte seid endlich mal erwachsen.

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0: Fernbusse dürfen seit Januar 2013 auch auf Strecken fahren, auf denen sie mit der Bahn konkurrieren. Seitdem hat sich die Zahl der Fernbuslinien in Deutschland etwa verdreifacht. Die Stiftung Warentest hat 9 überregional bedeutsame Fernbusanbieter getestet, mit teilweise erstaunlichen Ergebnissen. Der Fernbus könnte eine echte Alternative zur Bahn werden. Von den 9 getesteten Fernbusunternehmen haben 6 die Note gut bekommen. Einen klaren Testsieger gibt es nicht. Die Unterschiede seien minimal, erklärt Falk Murko von der Stiftung Warentest. Erstaunlich für die Tester war aber, die meisten Busse kamen bei den Testfahrten pünktlich an.
1: Wir haben für jeden Anbieter 40 Fahrten begutachtet und haben eine Toleranz von 5 Minuten gesetzt. Also wenn innerhalb von 5 Minuten der Bus ankam oder abfuhr, war das pünktlich. 80% aller Fahrten waren damit als pünktlich eingestuft. Lediglich 3% der getesteten Strecken hatte große Verspätung. Über 30 Minuten, meistens die Ursache ein Stau, und den kann man bestenfalls umfahren.
0: Auch wenn er pünktlich ist, zum Teil braucht der Bus deutlich länger als die Bahn. Die Fahrt von Köln nach München etwa dauert knapp 8 Stunden und damit fast doppelt so lange wie mit der Bahn. Dafür kostet die Fahrt aber auch deutlich weniger. Falk Murko von der Stiftung Warentest rät, Sparfüchse, die ein wenig Zeit mitbringen, können bedenkenlos auf den Fernbus umsteigen.
1: Fernbusse sind eine interessante Alternative. Wer etwas Zeit hat und auch Geld sparen muss, kann sich auf den Bus verlassen. Es gibt alle großen Strecken in Deutschland, mittlerweile sogar auch kleinere, abgelegenere Orte sind angebunden. Das Netz erweitert sich ständig. Also wer Geld sparen will, vielleicht sogar gerne Bus fährt, für den ist das eine gute Alternative.
0: Die günstigste Fahrt findet der Reisende im Internet. Es gibt inzwischen einige recht gute Vergleichsportale, auf denen man zum Teil sogar die Fahrzeiten vergleichen kann.